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1: 30 Grad Haut, 33 Grad mehr, a 34 Grad Freitag. 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
3: 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Eine Mars-Mission, sie müssen rauffliegen, das geht vielleicht 4 Monate, wenn sie schnell sind, und dann wieder runterkommen 4 Monate, aber oben müssen sie warten, bis Mars und Erde wieder aligniert sind. Das heißt, eine Mars-Mission geht 2, 2,5 Jahre, und in dieser Zeit kriegen sie die tödliche Dosis.
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3: 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Wir haben viel in Bern mit den Theologen und den Philosophen zusammengearbeitet. Das war sehr fruchtbar für beide Seiten. Und wir waren uns schnell einig, Theologie, Philosophie fragt nach dem Warum. Und wir Wissenschaftler nach dem Wie. Das sind zwei Ebenen, die sich nicht kreuzen, die einander auch nicht weh machen, oder? Also wir fragen nicht nach dem Gleichen, aber diese beiden Fragen fragt sich die Menschheit, oder?
2: 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Mit den neuen Technologien könnte ein paar Schiedrätsel geklärt gehen. Mit Astrophysikforschung entdeckt all der Erstaunliches.
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1: Und der Blick auf die Wetterkarten um 4 Minuten ob Ning drische Sonne ja warm, so bleiben wir doch weiterhin. Meteolux meldet heute 25 bis 30 Grad für die Mittag mit Sonne und Wolken. Nur bis 31 Grad und nach mir warm geht der Freitag an über den Weekend bis 33 Grad an Kirin. Nur kleine Temperaturen bei 14 bis 20 Grad.
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1: Jeden Tag lasen sie uns Knaben einen Teil vor. Wir schrieben das dann auf unsere Wachstäfelchen, dann musste jeder die Fehler des Nachbarn korrigieren und einer von den Älteren, die bereits im vierten Jahr das Fach Grammatik hatten, mussten das dann alles wieder durchschauen. Dann ging man es Wort für Wort durch, alles wurde erklärt und am nächsten Morgen mussten wir die gesamte Passage auswendig lernen.

0: Die prächtigen Handschriften mit ihren Buchmalereien, die wir heute etwa in einem Domschatz bewundern, waren damals auch eine Art Memorierhilfe, sozusagen fürs fotografische Gedächtnis. Hugo von Saint-Victoire gibt den jungen Novizen Tipps, die von Kloster zu Kloster 3000 Mal kopiert und weitergereicht worden sind. Unter anderem rät dieser Hugo, nicht nur die Nummer und Reihenfolge der Verse zu lernen, sondern auch die Farbe und Form der Buchstaben, ihre Position, wo auf der Seite sie stehen. Das konnte helfen, denn jede der prächtig gemalten Seiten sah ja anders aus.
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1: Kamionpannummerstunde op der Asche Autobahn A4 Richtung Asch heischt Stebricken. Dann haben wir Chantiermobil auf der A1 Träger Autobahn Richtung Träger zwischen Potterspiersch an der Grenz. Chantier auf der Asche Autobahn A4 Richtung Asch heischt Feitz. 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
1: Blick auf die Karte um 3 Minuten auf halb 10, drische sonniger warm, so bleibt doch weiterhin. Meteorlux meldet als 25 bis 30 Grad für den Mittag, mit Sonnenwolken nur bis 31 Grad. Und nach mir warm geht es freudig an, über den Weekend bis 33 Grad der Kirin, Mützlein Temperaturen bei 14 bis 20 Grad.
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1: Fir der Karten um 3 Minuten um 10 drechte sonnecher Waren, so bleibt doch weiterhin. Meteorlux meldet als 25 bis 30 Grad für den Mittag, mit Sonne wolligen, nur bis 31 Grad. An nach mir warm geht der Freitag an über den Weekend bis 33 Grad. 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
1: Accident zu Straßen an der Route d'Arlan ob der Hecht von der Autobahnsopfahrt. Da steht eine Kamionpan auf der Escher Autobahn, der A4 in Richtung Eschrecht steht Brücken. Ein Chantiermobil haben wir auf der A1 in Richtung Treia zwischen dem Potterspiech an der Grenz. An der Chantier haben wir auf der A1 in Richtung Gasbrisch Hecht Senninger Biersch. Der Bypass an Dopfahrt Senninger Biersch. 4 auf der A1 in Richtung Gasbrisch, die sind aktuell gesperrt. Du kann ihn direkt Richtung Findel nicht fahren, mit Musin über den Senninger Biersch drehen gehen. 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
1: Alle Blick auf vier Karten um 5 Minuten noch wie Lift, drische sonniger Ware, so bleibt ihr doch weiterhin. Meteolux meldet 25 bis 30 Grad der Mittag, mit Sonne Wolken, nur da bis 31 Grad. Und nach mir warm geht es Freude, Janni, war der Weekend bis 33 Grad Kirin. Nur jetzt leiden Temperaturen bei 14 bis 20 Grad.
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1: Blick auf Twitter, Karten 11 Minuten ab Mitte, Strische, Sonne, ja warm, so bleibt ihr doch weiterhin. Meteolux meldet 25 bis 30 Grad Mitte, mit so einer Wolke, nur bis 31 Grad. Und nach mir warm geht der Freijani war der Weekend bis 33 Grad Kirin, nur zwei Temperaturen bei 14 bis 20 Grad.
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1: Ein Accident gilt noch zu hollerisch auf der Kreuzung von der Rue de Hollerich an der Route d'Esch. Da steht die Kamionpanne auf der Esche Autobahn auf Feier Richtung Esch heißt Stebricken. 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Chantier auf der Esche Autobahn auf Feier Richtung Esch heißt Feitz. Chantier auch auf der Arle Autobahn A6 Richtung Arl zwischen Mama an der Erdekapellen am Münchner Schaut ihr auf der Diedlinger Autobahn A3 Richtung Frankreich, heißt Diedling. 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
1: 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Meteolux meldet mit 25 bis 30 Grad mit Sonne Wolken, nur bis 31 Grad nach mir warm. Geht der Freitag über den Weekend bis 33 Grad an Kirin. Nützlein Temperaturen dabei 14 bis 20 Grad. Trafikinformationen, Accidentkrämer gemeldet auf der Arla-Autobahn in Sachs Richtung Weiler bei der Abfahrt Bachtreng. Du hast die Strohsdeels blockiert, am Hündenaccident nach zu Hollerisch auf der Kreuzung von der Rüde Hollerisch an der Route Dash. 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
4: Das Assurance-Dépendance ist eine der wichtigsten sozialpolitischen Leistungen in unserem Land. Sie ermöglichen Personen, die wegen einem Handicap, einer Krankheit oder dem Alter auf eine Unterstützung angewiesen sind, ein mehr selbstbestimmtes Leben zu feiern und so lange wie möglich an ihrem gewinnten Umfeld zu bleiben.
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1: Ein Accident zum Ort der N34 bei der Autobusabfahrt zu Bachtring. Zwei Autos sind am Kuh an. Spur hast du das blockiert, passt gut ab. Der Kamion Pan auf der 13er Richtung Peiting und der Brettel 4 auf der 3er Richtung Stadt aus Grand. Accident zum Ort danach zu Hollerisch auf der Kreuzung von der Hollerischer Straße mit der Ascher Straße. Ein Auto an den Bus sind an Negerand an den Spur hast blockiert. Schon hier auf der A3 Richtung Frankreich auf der Hecht Diddling, hier ist die Spur gesperrt. Andere auf der A6 Richtung Gasbrüsch, zwischen der Erdekapelle in der Mama, die Überholspur, so heute so. Verwendet zum Ironman. Den 12. Juli sind ja verschiedene Gemengen an dir auf der Muselstraße gesperrt. Guck dir statt auf www.ironman.com. Verwendet seinem Chantier aus der A13 Richtung Peiting, zwischen dem Echangeur Altwies und dem Echangeur Freising. Vom 10. Juli wird der Trafik gesperrt. 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

0: an der Sonne sogar bis 33 Grad bei kaum Wolken. Nützt du Weekend nach sich ist agréabel bei 18 bis 20 Grad.
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0: Perfekt, machen wir eine gute Nouvelle und den Accident auf der N34 bei der Autobahnsopfer Bachtring aus Logeraum. 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
0: Akkazement nach Zwieder, richtig sommerlich, also doch haut. 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Und dann geht es just nach mehr sommerlich. 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
0: An der Nummer 8 wird ein richtig agreablen Sommerdag. 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Im Moment haben wir Meteorologs noch maximal 29 Grad. 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Haben wir ein paar Wolken, die provisorisch Schiet spenden. Heißt sommerlich geht es dann von Mur und für den Donnerstag gilt für den Süden vom Land, nämlich von der Mitte schon ein Giel-Alert-Fenster hitzt. 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
0: Und erzähl uns, 007 First Light, ist das ein gutes Spiel für dich?
1: Die kurze Antwort ist ja. Also ich bin wirklich vom Spiel überzeugt, das ist ein Blockbuster-Spiel, das für ein großes Publikum gedacht ist, also auch für Leute, die nicht regelmäßig spielen, das ist nicht kompliziert und hat einen immens guten Flow. Es geht ihnen als Spieler oder Spielerin so gedeiht, dass es nie zu Frustrationen kommt. Also generell kann ich sagen, dass es eine ganz klassische Geschichte ist, die auch Leute froh machen, die kein Die-Hard-Bonds-Fan sind, so wie ich.
0: Ja, das klingt schon mal gut. 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
3: 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Headstrong. Thrill seeking. 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
4: Meet our new star, a crewman Bond.
5: Do you mind telling me why I'm here?
3: I want to make you a spy.
5: St. John Smythe, my dear.
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0: Wie muss in sich 007 First Light 4 stellen? Wie ein Zochtspiel ist es?
1: Ja, First Light kommt vom Studio IO Interactive, den ist auch responsabel für die Hitman-Franchise. Und Hitman ist eine Serie, die auf Stealth setzt. Das heißt, dass die Missionen so muss lesen, dass ihn dabei nicht erwischt wird. Ein Teil von dem Prinzip ist auch bei 007 First Light mit angeflossen. Aber was für mich das James-Bond-Spiel noch mehr spannend macht, wie Hitman aus vielseitig geht. Neben den Stealth-Missionen gehen doch Action-Sequenzen, wo der Geheimagent sich der Weh durch Masse von Gegner muss freischießen, gehen Szenen, wo er muss durch Dialoge Sachen herausfinden, gehen Verfolgungsszenen mit coolen Autos, gehen Kloter-Rätseln, die bis nun die Uncharted-Spiele erinnern, und natürlich gehen doch Encounters mit Bond-Girls.
0: Als First Light von der Story hier dann und einem von den Bond-Filmen inspiriert?
1: Nee, das ist eine komplett neue Geschichte und ein komplett neuer Bond. Ich muss auch sagen, dass ich keine große Bond-Kenner sind. Es gibt bestimmt ein paar Referenzen, die ich nicht mitgekriegt habe. Aber natürlich sind auch alle Schlüsselpersonagen am Spiel vertreten. Sind MI6-Chefin M, sind Assistentin Moneypenny und der Q, den am Keller die neueste Gadget entwickelt. Aber der Bond selber, also junge Bond, der vom MI6, also vom Geheimdienst rekrutiert wird, weil hier als Soldat eine Mission auf einen echten Unkoscher an eigenwillig Manier erlässt.
0: Hast Geschichte an diesem Spiel gut erzählt?
1: Ja, absolut. Das ist eigentlich von der Stärke von First Light. Es fühlt sich am Anfang an wie ein interaktiver Film. Dialogen, Voice Acting, Musik, Kameraperspektiven. Das alles ist immer cinematografisch und zieht wirklich an die Geschichte ran. Und die Aufwechslung zwischen den milösen Szenen und Action-Momenten, die hält ihn einfach bei der Stange. Das ist wirklich immens gut so vom Pacing her. Das ist auch kein immens langes Spiel. Ich war rund 12 Stunden durch. Mehr für mich ist das doch so die ideale Länge. Wird genug zu machen, geht, an ihn als Casual-Gamer aber nicht frustriert, weil ihn gefühlt hat, dass er nie fertig geht.
0: Oder? Okay, und dann noch eine Frage von einem Videospiel Dinosaurier oder Nostalgiker. Wie weit ist es ähnlich wie GoldenEye auf der Nintendo 64?
1: Es hat wirklich ganz wenig mit GoldenEye zu tun. Also GoldenEye war ja eigentlich ein Meilenstein auch von der Videospielgeschichte, genau. 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
0: Also Zanta überhaupt gauf, ja.
1: Ja, also außer, dass es wirklich eine Franchise ist, die weitergefeuert wird, hat es wenig immer dazu tun. 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Es gibt zwar Shooter-Szenen, aber das ist schon ähnlich.
0: Okay. 007 First Light kommt ein mehr raus, schon geht von der Fachpresse auch quasi unanim gelöft, Yves. Ein von den Spielern vom Jahr für dich also?
1: 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Also ich meine, da hat es wirklich starke Contesten für Game of the Year. 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Aber in attendant kann ich First Light wirklich total rekommandieren. Ein Ball sans faute, gibt ein mini Schönheitsfehler, aber das ist nicht der Wert, darüber zu schwätzen. Das Spiel geht für PC, PlayStation und Xbox an. 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
0: Merci Yves Stefani.
1: Schon noch ein Lied mitgebracht, nämlich den Titelsong, also ein Bond-Song von Lana Del Rey. Extra für das Spiel und natürlich doch First Light.
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1: Ganz viel Last bei uns auf der Straße. Wir haben einen Accident gemeldet um Bietweier Kreis an der Brittel von der A3 Richtung Stadt auf der A13 Richtung Schengen. Die accidentiert Gefährer stehen auf der Pannenspur. Abgepasst also um Bietweier Kreis. Dann haben wir einen Accident auch an der Hauptstraße zu Hurstadt auf der Hecht von der Hausnummer 7. Da sind zwei Autos am Kuh. Die Straße ist blockiert. Accident auch auf der N12 von der Hauptstraße um Bredel auf der Hecht von der Shell Tankstelle. Ein Accident, das hat man drei Autos. Gefährer stehen auf der Seite. Losmachen noch da. Mehr auch losmachen, in seinem Accident um Schumanns Eck. 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Die Straße ist blockiert. 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An Europa sind durch die Stehbrücken auf Fates. 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

Demnächst werde ich euch ihren neuen Album Confessions Nummer 2 rezensieren. Die klingt richtig nicht schlecht, muss ich sagen. Ich habe ein paar Mal rausgelauscht. Mich schlecht schon mal den ganz. Und das war ein echter Altlied von Madonna, und zwar Music. 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
0: Der Accident auf der N50 um Schumann-Sack, den aus geraumter Zwischenzeit dasselbe gilt für den Accident an der Hauptstraße zu Hurstadt bei Rammerisch, wohlverstanden, den aus auch geraumt. Wir haben auch immer den Accident mit zwei Gefährern an der Hauptstraße zu Beteburg bei der QH-Straße aus zum Deal blockiert. Da geht doch ein Stau gefahren am Moment. Dann haben wir einen Accident noch immer um Itzischer Steht, also Bus gehen den Auto gerannt, den Auto leicht umdacht, Straße aus gesperrt. Unbedingt also die Strecke CR226 um Itzischer Steht evitieren, da geht es nicht lernen, dann auch noch einmal den Accident im Beteburger Kreuz an der Brücke von der A3 Richtung Stadt auf der A13 Richtung Schengen. Die accidentierten Gefährer stehen auf der Pannenspur. 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
0: Wir nach Meteo, ein richtig agréable Sommerdach um Haut. Wir sind ganz nah an der Grenze von 30 Grad. Im Moment haben wir Meteo-Lux nur maximal 29 Grad. Ganz bloß Nimmel nicht Haut, besonders am Norden vom Land haben wir ein paar Wolken, die provisorisch schiert spenden. Heisch sommerlich geht es davon nur an. Für den Donnerstag gilt für den Süden vom Land, nämlich von der Mittelstunde, ein Giel-Alert, wenn es grosser Hitznis. 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

0: Let It Go Musik von der Band Bilderbuch Magazin.
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0: Immer muss es ein Giel-Alert, wenn es größer hützt, kriegen wir heute noch einen ziemlich gewöhnlichen Sommertag. 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
0: 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Richtig agréable Sommerdach hat man heute oder haben wir heute. Wir sind ganz nah an der Grenze von 30 Grad. Am Moment haben wir Meteolux noch maximal 29 Grad. Ganz bloß Nimmel nicht haut, besonders am Norden vom Land, um ein paar Wolken, die provisorisch Schiet spenden. Heich Sommerlösch geht es dann von Mue Unes. Für den Donnersten gilt nämlich für den Süden vom Land. Von der Mitte steht nun ein Giel-Alert, wenn es größer Hütze ist. 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
2: Aktuell haben wir noch ein paar Accidenten gemeldet, krit, dass immer um Itzischer steht, durch den Bus gegen ein Auto kommt, die Straße aktuell gesperrt. 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Also kann doch dummel mit Stau rechnen. Wenn die Panne geht, haben wir noch ein Panne im Beteboyer Kreuz, gefischt steht aber auf der Pannenspur, von der Hall, also man schreibt mit Viersicht weiter. 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Und da kann noch dabei ein Auto am Pann auf der A6 in Richtung Stadt. 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

0: Ey, sag, Manni, kannst du mal eine Rolle Klopapier holen?
1: Mit der Currysoße drauf.
0: Ey, Uwe, und das Zeitungspapier war knapp, zumal es nicht fürs Tabaktrocken oder zum Ausstoff von nassen Schuhwerks gebraucht wurde. Ja, sondern in kleine Rechtecke zerschnitten, auf angespitzte Haken gespießt.